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1: Einen schönen guten Morgen, es ist kurz nach 5 Uhr.
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2: In der Wetterredaktion ist Michael Miem. Das Wetter zeigt sich am letzten Tag der Arbeitswoche in vielen Landesteilen mit starker Bewölkung und vereinzelten Schauern. Es sorgt in anderen Regionen für heitere bis wolkige Verhältnisse und meist trockene Abläufe. Im Bergland und am Nachmittag ziehen einzelne Schauer oder Gewitter auf. Das Thermometer erreicht am Tag Werte zwischen 15 und 22 Grad. An der Küste ist es mit 13 Grad etwas kühler. Dazu gibt es schwachen Wind. In der Nacht ist es teils klar, teils wolkig. Örtlich können sich Nebelfelder bilden. Die Temperaturen liegen bei 9 bis tiefstens 2 Grad. Am Samstag gibt es heitere Abschnitte, im Bergland am Nachmittag einzelne Schauer und Gewitter bei Temperaturen zwischen 16 und sommerlichen bis zu 25 Grad.
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1: Es ist kurz nach 6 Uhr.
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2: Mit Michael Miem. Die EU will Anwendungen verbieten, mit denen sich sexualisierte Deepfakes erstellen lassen. Vertreter der Mitgliedstaaten und des Europaparlaments haben sich auf eine entsprechende Änderung des KI-Gesetzes verständigt. Gleichzeitig sollen andere Vorschriften vereinfacht werden, damit Unternehmen künstliche Intelligenz leichter wirtschaftlich nutzen können. Die EU reagiert damit auf wachsende Sorgen vor Missbrauch durch manipulierte Bilder und Videos. Die Energiepreise in Deutschland haben wegen des Iran-Kriegs spürbar angezogen. Nach Angaben des Statistischen Bundesamts verteuerten sich Kraftstoffe zuletzt im Schnitt um rund 20% im Vergleich zum Vorjahr. Besonders stark fiel der Anstieg bei Diesel und Heizöl aus. Heizöl kostete demnach fast die Hälfte mehr als noch vor einem Jahr. Damit erreicht die Entwicklung ein Niveau wie in früheren Ölkrisen, bleibt aber unter den Preissprüngen nach dem Beginn des Ukraine-Kriegs 2022 und damit auch zu Zeiten günstigerer CO2-Abgaben. In Deutschland haben rund 2,8 Millionen junge Erwachsene keinen Berufsabschluss. Das geht aus dem neuen Berufsbildungsbericht der Bundesregierung hervor. Besonders betroffen sind Menschen zwischen 20 und 34 Jahren ohne Ausbildung oder Studienabschluss. Die sogenannte Ungelerntenquote lag zuletzt bei knapp 19% und ist damit leicht gesunken. Trotz eines kleinen Rückgangs sehen Experten weiterhin großen Handlungsbedarf auf dem Arbeitsmarkt. Die Bundesregierung wird für ihre Arbeitsmarktpolitik immer wieder kritisiert, insbesondere im Hinblick auf die Einwanderung in Sozialsysteme. Arbeits- und Sozialministerin Baas hat ihre ganz eigene Sicht auf die Lage.
3: Es wandert niemand in unsere Sozialsysteme ein, sondern wir haben einen Fachkräftemangel in diesem Land, der durch viele Unternehmen eben auch gedeckt wird, indem sie sagen, wir brauchen jeden, der hier im Land ist und arbeiten kann.
2: Bei einem internationalen Einsatz gegen Medikamentenfälscher haben Ermittler Millionen nicht zugelassener Präparate sichergestellt. Nach Angaben von Interpol wurden rund 6 Millionen Einheiten mit einem Wert von etwa 13 Millionen Euro beschlagnahmt. Besonders häufig entdeckten die Fahnder angebliche Potenz- und Beruhigungsmittel. Auch Produkte zur Rauchentwöhnung waren unter den sichergestellten Präparaten.
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2: In der Wetterredaktion ist Michael Miem. Das Wetter zeigt sich am letzten Tag der Arbeitswoche in vielen Landesteilen mit starker Bewölkung und vereinzelten Schauern. Es sorgt in anderen Regionen für heitere bis wolkige Verhältnisse und meist trockene Abläufe. Im Bergland und am Nachmittag ziehen einzelne Schauer oder Gewitter auf. Das Thermometer erreicht am Tag Werte zwischen 15 und 22 Grad. An der Küste ist es mit 13 Grad etwas kühler. Dazu gibt es schwachen Wind. In der Nacht ist es teils klar, teils wolkig. Örtlich können sich Nebelfelder bilden. Die Temperaturen liegen bei 9 bis tiefstens 2 Grad. Am Samstag gibt es heitere Abschnitte, im Bergland am Nachmittag einzelne Schauer und Gewitter bei Temperaturen zwischen 16 und sommerlichen bis zu 25 Grad.
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1: Ein Blick auf die Uhr, es ist kurz nach 7.
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2: Mit Michael Mien. Die EU will Anwendungen verbieten, mit denen sich sexualisierte Deepfakes erstellen lassen. Vertreter der Mitgliedstaaten und des Europaparlaments haben sich auf eine entsprechende Änderung des KI-Gesetzes verständigt. Gleichzeitig sollen andere Vorschriften vereinfacht werden, damit Unternehmen künstliche Intelligenz leichter wirtschaftlich nutzen können. Die EU reagiert damit auf wachsende Sorgen vor Missbrauch durch manipulierte Bilder und Videos. Die Energiepreise in Deutschland haben wegen des Iran-Kriegs spürbar angezogen. Nach Angaben des Statistischen Bundesamts verteuerten sich Kraftstoffe zuletzt im Schnitt um rund 20% im Vergleich zum Vorjahr. Besonders stark fiel der Anstieg bei Diesel und Heizöl aus. Heizöl kostete demnach fast die Hälfte mehr als noch vor einem Jahr. Damit erreicht die Entwicklung ein Niveau wie in früheren Ölkrisen, bleibt aber unter den Preissprüngen nach dem Beginn des Ukraine-Kriegs 2022 und damit auch zu Zeiten günstigerer CO2-Abgaben. In Deutschland haben rund 2,8 Millionen junge Erwachsene keinen Berufsabschluss. Das geht aus dem neuen Berufsbildungsbericht der Bundesregierung hervor. Besonders betroffen sind Menschen zwischen 20 und 34 Jahren ohne Ausbildung oder Studienabschluss. Die sogenannte Ungelerntenquote lag zuletzt bei knapp 19% und ist damit leicht gesunken. Trotz eines kleinen Rückgangs sehen Experten weiterhin großen Handlungsbedarf auf dem Arbeitsmarkt. Die Bundesregierung wird für ihre Arbeitsmarktpolitik immer wieder kritisiert, insbesondere im Hinblick auf die Einwanderung in Sozialsysteme. Arbeits- und Sozialministerin Baas hat ihre ganz eigene Sicht auf die Lage.
3: Es wandert niemand in unsere Sozialsysteme ein, sondern wir haben einen Fachkräftemangel in diesem Land, der durch viele Unternehmen eben auch gedeckt wird, indem sie sagen, wir brauchen jeden, der hier im Land ist und arbeiten kann.
2: Bei einem internationalen Einsatz gegen Medikamentenfälscher haben Ermittler Millionen nicht zugelassener Präparate sichergestellt. Nach Angaben von Interpol wurden rund 6 Millionen Einheiten mit einem Wert von etwa 13 Millionen Euro beschlagnahmt. Besonders häufig entdeckten die Fahnder angebliche Potenz- und Beruhigungsmittel. Auch Produkte zur Rauchentwöhnung waren unter den sichergestellten Präparaten.
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2: In der Wetterredaktion ist Michael Miem. Das Wetter zeigt sich am letzten Tag der Arbeitswoche in vielen Landesteilen mit starker Bewölkung und vereinzelten Schauern. Es sorgt in anderen Regionen für heitere bis wolkige Verhältnisse und meist trockene Abläufe. Im Bergland und am Nachmittag ziehen einzelne Schauer oder Gewitter auf. Das Thermometer erreicht am Tag Werte zwischen 15 und 22 Grad. An der Küste ist es mit 13 Grad etwas kühler, dazu gibt es schwachen Wind. In der Nacht ist es teils klar, teils wolkig, örtlich können sich Nebelfelder bilden. Die Temperaturen liegen bei 9 bis tiefstens 2 Grad. Am Samstag gibt es heitere Abschnitte, im Bergland am Nachmittag einzelne Schauer und Gewitter, bei Temperaturen zwischen 16 und sommerlichen bis zu 25 Grad.
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2: Und damit ist es kurz nach 8 Uhr.
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4: Mit Michael Mien. Die EU will Anwendungen verbieten, mit denen sich sexualisierte Deepfakes erstellen lassen. Vertreter der Mitgliedstaaten und des Europaparlaments haben sich auf eine entsprechende Änderung des KI-Gesetzes verständigt. Gleichzeitig sollen andere Vorschriften vereinfacht werden, damit Unternehmen künstliche Intelligenz leichter wirtschaftlich nutzen können. Die EU reagiert damit auf wachsende Sorgen vor Missbrauch durch manipulierte Bilder und Videos. Die Energiepreise in Deutschland haben wegen des Iran-Kriegs spürbar angezogen. Nach Angaben des Statistischen Bundesamts verteuerten sich Kraftstoffe zuletzt im Schnitt um rund 20% im Vergleich zum Vorjahr. Besonders stark fiel der Anstieg bei Diesel und Heizöl aus. Heizöl kostete demnach fast die Hälfte mehr als noch vor einem Jahr. Damit erreicht die Entwicklung ein Niveau wie in früheren Ölkrisen, bleibt aber unter den Preissprüngen nach dem Beginn des Ukraine-Kriegs 2022 und damit auch zu Zeiten günstigerer CO2-Abgaben. In Deutschland haben rund 2,8 Millionen junge Erwachsene keinen Berufsabschluss. Das geht aus dem neuen Berufsbildungsbericht der Bundesregierung hervor. Besonders betroffen sind Menschen zwischen 20 und 34 Jahren ohne Ausbildung oder Studienabschluss. Die sogenannte Ungelerntenquote lag zuletzt bei knapp 19% und ist damit leicht gesunken. Trotz eines kleinen Rückgangs sehen Experten weiterhin großen Handlungsbedarf auf dem Arbeitsmarkt. Die Bundesregierung wird für ihre Arbeitsmarktpolitik immer wieder kritisiert, insbesondere im Hinblick auf die Einwanderung in Sozialsysteme. Arbeits- und Sozialministerin Baas hat ihre ganz eigene Sicht auf die Lage.
5: Es wandert niemand in unsere Sozialsysteme ein, sondern wir haben einen Fachkräftemangel in diesem Land, der durch viele Unternehmen

0: eben auch gedeckt wird, indem sie sagen, wir brauchen jeden, der hier im Land ist und arbeiten kann.
1: Bei einem internationalen Einsatz gegen Medikamentenfälscher haben Ermittler Millionen nicht zugelassener Präparate sichergestellt. Nach Angaben von Interpol wurden rund 6 Millionen Einheiten mit einem Wert von etwa 13 Millionen Euro beschlagnahmt. Besonders häufig entdeckten die Fahnder angebliche Potenz- und Beruhigungsmittel. Auch Produkte zur Rauchentwöhnung waren unter den sichergestellten Präparaten.
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1: In der Wetterredaktion ist Michael Miem. Das Wetter zeigt sich am letzten Tag der Arbeitswoche in vielen Landesteilen mit starker Bewölkung und vereinzelten Schauern. Es sorgt in anderen Regionen für heitere bis wolkige Verhältnisse und meist trockene Abläufe. Im Bergland und am Nachmittag ziehen einzelne Schauer oder Gewitter auf. Das Thermometer erreicht am Tag Werte zwischen 15 und 22 Grad. An der Küste ist es mit 13 Grad etwas kühler. Dazu gibt es schwachen Wind. In der Nacht ist es teils klar, teils wolkig. Örtlich können sich Nebelfelder bilden. Die Temperaturen liegen bei 9 bis tiefstens 2 Grad. Am Samstag gibt es heitere Abschnitte, im Bergland am Nachmittag einzelne Schauer und Gewitter bei Temperaturen zwischen 16 und sommerlichen bis zu 25 Grad.
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1: Es ist kurz nach 9 Uhr.
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2: Für die Meldungen im Studio Michael Miem. Ein Jahr nach Amtsantritt fällt die Bilanz der schwarz-roten Regierung deutlich ernüchternd aus. Die Zustimmung in der Bevölkerung hat spürbar nachgelassen und erreicht einen Tiefpunkt. Politologe von Lucke sieht darin einen Wendepunkt in der bisherigen Amtsführung von Kanzler Merz. Besonders dessen öffentliche Kommunikation steht seiner Einschätzung nach in der Kritik. 4 Monate vor der Landtagswahl baut die AfD ihren Vorsprung in Sachsen-Anhalt weiter aus. Laut aktuellem Trend erreicht die Partei rund 40% und bleibt damit klar stärkste Kraft. Die CDU von Ministerpräsident Schulze kommt derzeit auf etwa 25%. Sepp Müller, der stellvertretende Fraktionsvorsitzende der CDU, sieht seine Partei dennoch deutlich weiter vorne.
3: Wir haben in 4,5 Monaten Wahl und wissen, dass in den letzten 4 Wochen die Dynamik wieder zunehmen wird. Deswegen heißt es, bis zum letzten Tag kämpfen um jeden Wähler, um jede Wählerin. Und das tun wir in Sachsen-Anhalt, weil wir brauchen Wirtschaftswachstum. Und das wird es vor allem mit der Union geben, weil wir die richtigen Antworten auf diese Fragen haben.
2: Für die übrigen Parteien würde es nach aktuellen Zahlen deutlich enger werden. Die EU will Anwendungen verbieten, mit denen sich sexualisierte Deepfakes erstellen lassen. Vertreter der Mitgliedstaaten und des Europaparlaments haben sich auf eine entsprechende Änderung des KI-Gesetzes verständigt. Gleichzeitig sollen andere Vorschriften vereinfacht werden, damit Unternehmen künstliche Intelligenz leichter wirtschaftlich nutzen können. Die EU reagiert damit auf wachsende Sorgen vor Missbrauch durch manipulierte Bilder und Videos. Die Energiepreise in Deutschland haben wegen des Iran-Kriegs spürbar angezogen. Nach Angaben des Statistischen Bundesamts verteuerten sich Kraftstoffe zuletzt im Schnitt um rund 20% im Vergleich zum Vorjahr. Besonders stark fiel der Anstieg bei Diesel und Heizöl aus. Heizöl kostete demnach fast die Hälfte mehr als noch vor einem Jahr. Damit erreicht die Entwicklung ein Niveau wie in früheren Ölkrisen, bleibt aber unter den Preissprüngen nach dem Beginn des Ukraine-Kriegs 2022 und damit auch zu Zeiten günstigerer CO2-Abgaben. Soweit der Blick auf die aktuellen Meldungen.
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2: In der Wetterredaktion ist Michael Miem. Das Wetter zeigt sich am letzten Tag der Arbeitswoche in vielen Landesteilen mit starker Bewölkung und vereinzelten Schauern. Es sorgt in anderen Regionen für heitere bis wolkige Verhältnisse und meist trockene Abläufe. Im Bergland und am Nachmittag ziehen einzelne Schauer oder Gewitter auf. Das Thermometer erreicht am Tag Werte zwischen 15 und 22 Grad. An der Küste ist es mit 13 Grad etwas kühler. Dazu gibt es schwachen Wind. In der Nacht ist es teils klar, teils wolkig. Örtlich können sich Nebelfelder bilden. Die Temperaturen liegen bei 9 bis tiefstens 2 Grad. Am Samstag gibt es heitere Abschnitte, im Bergland am Nachmittag einzelne Schauer und Gewitter. Bei Temperaturen zwischen 16 und

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0: Und damit ein Blick auf die Uhr. Es ist kurz nach 10.
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2: Für die Meldungen im Studio Michael Mien. Ein Jahr nach Amtsantritt fällt die Bilanz der schwarz-roten Regierung deutlich ernüchternd aus. Die Zustimmung in der Bevölkerung hat spürbar nachgelassen und erreicht einen Tiefpunkt. Politologe von Lucke sieht darin einen Wendepunkt in der bisherigen Amtsführung von Kanzler Merz. Besonders dessen öffentliche Kommunikation steht seiner Einschätzung nach in der Kritik. 4 Monate vor der Landtagswahl baut die AfD ihren Vorsprung in Sachsen-Anhalt weiter aus. Laut aktuellem Trend erreicht die Partei rund 40% und bleibt damit klar stärkste Kraft. Die CDU von Ministerpräsident Schulze kommt derzeit auf etwa 25%. Sepp Müller, der stellvertretende Fraktionsvorsitzende der CDU, sieht seine Partei dennoch deutlich weiter vorne.
3: Wir haben in 4,5 Monaten Wahl und wissen, dass in den letzten 4 Wochen die Dynamik wieder zunehmen wird. Deswegen heißt es, bis zum letzten Tag kämpfen um jeden Wähler, um jede Wählerin. Und das tun wir in Sachsen-Anhalt, weil wir brauchen Wirtschaftswachstum. Und das wird es vor allem mit der Union geben, weil wir die richtigen Antworten auf diese Fragen haben.
2: Für die übrigen Parteien würde es nach aktuellen Zahlen deutlich enger werden. Die EU will Anwendungen verbieten, mit denen sich sexualisierte Deepfakes erstellen lassen. Vertreter der Mitgliedstaaten und des Europaparlaments haben sich auf eine entsprechende Änderung des KI-Gesetzes verständigt. Gleichzeitig sollen andere Vorschriften vereinfacht werden, damit Unternehmen künstliche Intelligenz leichter wirtschaftlich nutzen können. Die EU reagiert damit auf wachsende Sorgen vor Missbrauch durch manipulierte Bilder und Videos. Die Energiepreise in Deutschland haben wegen des Iran-Kriegs spürbar angezogen. Nach Angaben des Statistischen Bundesamts verteuerten sich Kraftstoffe zuletzt im Schnitt um rund 20% im Vergleich zum Vorjahr. Besonders stark fiel der Anstieg bei Diesel und Heizöl aus. Heizöl kostete demnach fast die Hälfte mehr als noch vor einem Jahr. Damit erreicht die Entwicklung ein Niveau wie in früheren Ölkrisen, bleibt aber unter den Preissprüngen nach dem Beginn des Ukraine-Kriegs 2022 und damit auch zu Zeiten günstigerer CO2-Abgaben. Soweit der Blick auf die aktuellen Meldungen.
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2: In der Wetterredaktion ist Michael Miem. Das Wetter zeigt sich am letzten Tag der Arbeitswoche in vielen Landesteilen mit starker Bewölkung und vereinzelten Schauern. Es sorgt in anderen Regionen für heitere bis wolkige Verhältnisse und meist trockene Abläufe. Im Bergland und am Nachmittag ziehen einzelne Schauer oder Gewitter auf. Das Thermometer erreicht am Tag Werte zwischen 15 und 22 Grad. An der Küste ist es mit 13 Grad etwas kühler, dazu gibt es schwachen Wind. In der Nacht ist es teils klar, teils wolkig. Örtlich können sich Nebelfelder bilden. Die Temperaturen liegen bei 9 bis tiefstens 2 Grad. Am Samstag gibt es heitere Abschnitte, im Bergland am Nachmittag einzelne Schauer und Gewitter bei Temperaturen zwischen 16 und sommerlichen bis zu 25 Grad.

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1: Es ist kurz nach 11 Uhr.
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2: Für die Meldungen im Studio Michael Miem. Ein Jahr nach Amtsantritt fällt die Bilanz der schwarz-roten Regierung deutlich ernüchternd aus. Die Zustimmung in der Bevölkerung hat spürbar nachgelassen und erreicht einen Tiefpunkt. Politologe von Lucke sieht darin einen Wendepunkt in der bisherigen Amtsführung von Kanzler Merz. Besonders dessen öffentliche Kommunikation steht seiner Einschätzung nach in der Kritik. 4 Monate vor der Landtagswahl baut die AfD ihren Vorsprung in Sachsen-Anhalt weiter aus. Laut aktuellem Trend erreicht die Partei rund 40% und bleibt damit klar stärkste Kraft. Die CDU von Ministerpräsident Schulze kommt derzeit auf etwa 25%. Sepp Müller, der stellvertretende Fraktionsvorsitzende der CDU, sieht seine Partei dennoch deutlich weiter vorne.
3: Wir haben in 4,5 Monaten Wahl und wissen, dass in den letzten 4 Wochen die Dynamik wieder zunehmen wird. Deswegen heißt es, bis zum letzten Tag kämpfen um jeden Wähler, um jede Wählerin. Und das tun wir in Sachsen-Anhalt, weil wir brauchen Wirtschaftswachstum. Und das wird es vor allem mit der Union geben, weil wir die richtigen Antworten auf diese Fragen haben.
2: Für die übrigen Parteien würde es nach aktuellen Zahlen deutlich enger werden. Die EU will Anwendungen verbieten, mit denen sich sexualisierte Deepfakes erstellen lassen. Vertreter der Mitgliedstaaten und des Europaparlaments haben sich auf eine entsprechende Änderung des KI-Gesetzes verständigt. Gleichzeitig sollen andere Vorschriften vereinfacht werden, damit Unternehmen künstliche Intelligenz leichter wirtschaftlich nutzen können. Die EU reagiert damit auf wachsende Sorgen vor Missbrauch durch manipulierte Bilder und Videos. Die Energiepreise in Deutschland haben wegen des Iran-Kriegs spürbar angezogen. Nach Angaben des Statistischen Bundesamts verteuerten sich Kraftstoffe zuletzt im Schnitt um rund 20% im Vergleich zum Vorjahr. Besonders stark fiel der Anstieg bei Diesel und Heizöl aus. Heizöl kostete demnach fast die Hälfte mehr als noch vor einem Jahr. Damit erreicht die Entwicklung ein Niveau wie in früheren Ölkrisen, bleibt aber unter den Preissprüngen nach dem Beginn des Ukraine-Kriegs 2022 und damit auch zu Zeiten günstigerer CO2-Abgaben. Soweit der Blick auf die aktuellen Meldungen.
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2: In der Wetterredaktion ist Michael Miem. Das Wetter zeigt sich am letzten Tag der Arbeitswoche in vielen Landesteilen mit starker Bewölkung und vereinzelten Schauern. Es sorgt in anderen Regionen für heitere bis wolkige Verhältnisse und meist trockene Abläufe. Im Bergland und am Nachmittag ziehen einzelne Schauer oder Gewitter auf. Das Thermometer erreicht am Tag Werte zwischen 15 und 22 Grad. An der Küste ist es mit 13 Grad etwas kühler, dazu gibt es schwachen Wind. In der Nacht ist es teils klar, teils wolkig, örtlich können sich Nebelfelder bilden. Die Temperaturen liegen bei 9 bis tiefstens 2 Grad. Am Samstag gibt es heitere Abschnitte, im Bergland am Nachmittag einzelne Schauer und Gewitter bei Temperaturen zwischen 16 und sommerlichen bis zu 25 Grad.

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1: Ein Blick auf die Uhr, es ist kurz nach 12.
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2: Mit Michael Miem. Trotz bestehender Waffenruhe haben sich die USA und der Iran in der Straße von Hormuz gegenseitig attackiert. Das US-Militär spricht von abgewehrten Angriffen iranischer Einheiten und betont, eine weitere Eskalation vermeiden zu wollen. Teheran wirft den USA dagegen vor, selbst zuerst Ziele in der Region angegriffen zu haben. Die Spannungen in der wichtigen Schifffahrtsroute nehmen damit erneut zu. US-Präsident Trump.
3: Das hätten sie nicht tun sollen. Wir dachten, sie würden es vielleicht tun, aber wussten es nicht. Deshalb waren wir vorbereitet. Alle Drohnen wurden abgewehrt und die Leute, die sie geschossen haben, sind nicht mehr bei uns. Wir haben sie weggeballert. Ich nenne das eine Kleinigkeit. Wenn die Waffenruhe nicht mehr besteht, wird es ein großes Leuchten aus dem Iran geben und sie unterschreiben ihren Vertrag besser schnell.
2: Die geplante steuerfreie Entlastungsprämie für Beschäftigte ist vorerst gescheitert. Der Bundesrat verweigerte dem bereits vom Bundestag beschlossenen Gesetz überraschend die Zustimmung. Vorgesehen war, dass Unternehmen ihren Mitarbeitern bis zu 1.000 Euro steuerfrei auszahlen können. Manuela Schwesig, die Ministerpräsidentin von Mecklenburg-Vorpommern.
4: Die Entlastungsprämie hätte dazu geführt, dass nur wenige sie bekommen und viele leer ausgehen. Die meisten Betriebe können es nicht. Die sozialen Dienstleister sagen, sie können es nicht. Selbst die öffentliche Hand, die Landesregierung und Bundesregierung sagt, sie kann es nicht. Und deshalb ist aus meiner Sicht erforderlich, dass wir über ein anderes Instrument sprechen. Ich unterstütze ausdrücklich den Vorschlag von Lars Klingbeil, eine Einkommensteuerreform, kleine und mittlere Einkommen bis 3.000 Euro dauerhaft zu entlasten und auch einen Beitrag derjenigen einzufordern, die in unserem Land sehr viel Geld verdienen und vermögend sind.
2: Die Länder kritisieren vor allem die aus ihrer Sicht unfaire Kostenverteilung. Die Preise für Benzin und Diesel sind in Deutschland auf ihren niedrigsten Stand seit 2 Monaten gesunken. Nach Angaben des ADAC kostete ein Liter Super E10 zuletzt im Schnitt knapp 2 Euro. Auch Diesel wurde spürbar günstiger. Hintergrund ist vor allem der zuletzt gesunkene Ölpreis auf dem Weltmarkt. Trotz der aktuellen Entwicklungen kommen die Entlastungen durch die Steuersenkungen aber immer noch nicht vollständig bei den Verbrauchern an. Der Bund muss wegen der schwächeren Wirtschaftsentwicklung in den kommenden Jahren mit deutlich weniger Steuereinnahmen rechnen. Nach Angaben des Finanzministeriums fehlen dem Bund allein im kommenden Jahr voraussichtlich rund 10 Milliarden Euro im Vergleich zu früheren Erwartungen. Auch Länder und Kommunen dürften weniger Geld einnehmen als bislang geplant.
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2: In der Wetterredaktion ist Michael Miem. Das Wetter zeigt sich am letzten Tag der Arbeitswoche in vielen Landesteilen mit starker Bewölkung und vereinzelten Schauern. Es sorgt in anderen Regionen für heitere bis wolkige Verhältnisse und meist trockene Abläufe. Im Bergland und am Nachmittag ziehen einzelne Schauer oder Gewitter auf. Das Thermometer erreicht am Tag Werte zwischen 15 und 22 Grad. An der Küste ist es mit 13 Grad etwas kühler. Dazu gibt es schwachen Wind. In der Nacht ist es teils klar, teils wolkig. Örtlich können sich Nebelfelder bilden. Die Temperaturen liegen bei 9 bis tiefstens 2 Grad. Am Samstag gibt es heitere Abschnitte, im Bergland am Nachmittag einzelne Schauer und Gewitter bei Temperaturen zwischen 16 und sommerlichen bis zu 25 Grad.

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1: Und damit ist es kurz nach 13 Uhr.
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2: Mit Michael Mien. Trotz bestehender Waffenruhe haben sich die USA und der Iran in der Straße von Hormuz gegenseitig attackiert. Das US-Militär spricht von abgewehrten Angriffen iranischer Einheiten und betont, eine weitere Eskalation vermeiden zu wollen. Teheran wirft den USA dagegen vor, selbst zuerst Ziele in der Region angegriffen zu haben. Die Spannungen in der wichtigen Schifffahrtsroute nehmen damit erneut zu. US-Präsident Trump.
3: Das hätten sie nicht tun sollen. Wir dachten, sie würden es vielleicht tun, aber wussten es nicht. Deshalb waren wir vorbereitet. Alle Drohnen wurden abgewehrt und die Leute, die sie geschossen haben, sind nicht mehr bei uns. Wir haben sie weggeballert. Ich nenne das eine Kleinigkeit. Wenn die Waffenruhe nicht mehr besteht, wird es ein großes Leuchten aus dem Iran geben und sie unterschreiben ihren Vertrag besser schnell.
2: Die geplante steuerfreie Entlastungsprämie für Beschäftigte ist vorerst gescheitert. Der Bundesrat verweigerte dem bereits vom Bundestag beschlossenen Gesetz überraschend die Zustimmung. Vorgesehen war, dass Unternehmen ihren Mitarbeitern bis zu 1.000 Euro steuerfrei auszahlen können. Manuela Schwesig, die Ministerpräsidentin von Mecklenburg-Vorpommern.
4: Die Entlastungsprämie hätte dazu geführt, dass nur wenige sie bekommen und viele leer ausgehen. Die meisten Betriebe können es nicht. Die sozialen Dienstleister sagen, sie können es nicht. Selbst die öffentliche Hand, die Landesregierung und Bundesregierung sagt, sie kann es nicht. Und deshalb ist aus meiner Sicht erforderlich, dass wir über ein anderes Instrument sprechen. Ich unterstütze ausdrücklich den Vorschlag von Lars Klingbeil, eine Einkommensteuerreform, kleine und mittlere Einkommen bis 3.000 Euro dauerhaft zu entlasten und auch einen Beitrag derjenigen einzufordern, die in unserem Land sehr viel Geld verdienen und vermögend sind.
2: Die Länder kritisieren vor allem die aus ihrer Sicht unfaire Kostenverteilung. Die Preise für Benzin und Diesel sind in Deutschland auf ihren niedrigsten Stand seit 2 Monaten gesunken. Nach Angaben des ADAC kostete ein Liter Super E10 zuletzt im Schnitt knapp 2 Euro. Auch Diesel wurde spürbar günstiger. Hintergrund ist vor allem der zuletzt gesunkene Ölpreis auf dem Weltmarkt. Trotz der aktuellen Entwicklungen kommen die Entlastungen durch die Steuersenkungen aber immer noch nicht vollständig bei den Verbrauchern an. Der Bund muss wegen der schwächeren Wirtschaftsentwicklung in den kommenden Jahren mit deutlich weniger Steuereinnahmen rechnen. Nach Angaben des Finanzministeriums fehlen dem Bund allein im kommenden Jahr voraussichtlich rund 10 Milliarden Euro im Vergleich zu früheren Erwartungen. Auch Länder und Kommunen dürften weniger Geld einnehmen als bislang geplant.
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2: In der Wetterredaktion ist Michael Miem. Das Wetter zeigt sich am letzten Tag der Arbeitswoche in vielen Landesteilen mit starker Bewölkung und vereinzelten Schauern. Es sorgt in anderen Regionen für heitere bis wolkige Verhältnisse und meist trockene Abläufe. Im Bergland und am Nachmittag ziehen einzelne Schauer oder Gewitter auf. Das Thermometer erreicht am Tag Werte zwischen 15 und 22 Grad. An der Küste ist es mit 13 Grad etwas kühler, dazu gibt es schwachen Wind. In der Nacht ist es teils klar, teils wolkig, örtlich können sich Nebelfelder bilden. Die Temperaturen liegen bei 9 bis tiefstens 2 Grad. Am Samstag gibt es heitere Abschnitte, im Bergland am Nachmittag einzelne Schauer und Gewitter bei Temperaturen zwischen 16 und sommerlichen bis zu 25 Grad.
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1: Es ist kurz nach 14 Uhr.
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2: Mit Michael Mien. Trotz bestehender Waffenruhe haben sich die USA und der Iran in der Straße von Hormuz gegenseitig attackiert. Das US-Militär spricht von abgewehrten Angriffen iranischer Einheiten und betont, eine weitere Eskalation vermeiden zu wollen. Teheran wirft den USA dagegen vor, selbst zuerst Ziele in der Region angegriffen zu haben. Die Spannungen in der wichtigen Schifffahrtsroute nehmen damit erneut zu. US-Präsident Trump.
3: Das hätten sie nicht tun sollen. Wir dachten, sie würden es vielleicht tun, aber wussten es nicht. Deshalb waren wir vorbereitet. Alle Drohnen wurden abgewehrt und die Leute, die sie geschossen haben, sind nicht mehr bei uns. Wir haben sie weggeballert. Ich nenne das eine Kleinigkeit. Wenn die Waffenruhe nicht mehr besteht, wird es ein großes Leuchten aus dem Iran geben und sie unterschreiben ihren Vertrag besser schnell.
2: Die geplante steuerfreie Entlastungsprämie für Beschäftigte ist vorerst gescheitert. Der Bundesrat verweigerte dem bereits vom Bundestag beschlossenen Gesetz überraschend die Zustimmung. Vorgesehen war, dass Unternehmen ihren Mitarbeitern bis zu 1.000 Euro steuerfrei auszahlen können. Manuela Schwesig, die Ministerpräsidentin von Mecklenburg-Vorpommern.
4: Die Entlastungsprämie hätte dazu geführt, dass nur wenige sie bekommen und viele leer ausgehen. Die meisten Betriebe können es nicht. Die sozialen Dienstleister sagen, sie können es nicht. Selbst die öffentliche Hand, die Landesregierung und Bundesregierung sagt, sie kann es nicht. Und deshalb ist aus meiner Sicht erforderlich, dass wir über ein anderes Instrument sprechen. Ich unterstütze ausdrücklich den Vorschlag von Lars Klingbeil, eine Einkommensteuerreform, kleine und mittlere Einkommen bis 3.000 Euro dauerhaft zu entlasten und auch einen Beitrag derjenigen einzufordern, die in unserem Land sehr viel Geld verdienen und vermögend sind.
2: Die Länder kritisieren vor allem die aus ihrer Sicht unfaire Kostenverteilung. Die Preise für Benzin und Diesel sind in Deutschland auf ihren niedrigsten Stand seit 2 Monaten gesunken. Nach Angaben des ADAC kostete ein Liter Super E10 zuletzt im Schnitt knapp 2 Euro. Auch Diesel wurde spürbar günstiger. Hintergrund ist vor allem der zuletzt gesunkene Ölpreis auf dem Weltmarkt. Trotz der aktuellen Entwicklungen kommen die Entlastungen durch die Steuersenkungen aber immer noch nicht vollständig bei den Verbrauchern an. Der Bund muss wegen der schwächeren Wirtschaftsentwicklung in den kommenden Jahren mit deutlich weniger Steuereinnahmen rechnen. Nach Angaben des Finanzministeriums fehlen dem Bund allein im kommenden Jahr voraussichtlich rund 10 Milliarden Euro im Vergleich zu früheren Erwartungen. Auch Länder und Kommunen dürften weniger Geld einnehmen als bislang geplant.
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2: In der Wetterredaktion ist Michael Miem. Das Wetter zeigt sich am letzten Tag der Arbeitswoche in vielen Landesteilen mit starker Bewölkung und vereinzelten Schauern. Es sorgt in anderen Regionen für heitere bis wolkige Verhältnisse und meist trockene Abläufe. Im Bergland und am Nachmittag ziehen einzelne Schauer oder Gewitter auf. Das Thermometer erreicht am Tag Werte zwischen 15 und 22 Grad. An der Küste ist es mit 13 Grad etwas kühler. Dazu gibt es schwachen Wind. In der Nacht ist es teils klar, teils wolkig. Örtlich können sich Nebelfelder bilden. Die Temperaturen liegen bei 9 bis tiefstens 2 Grad. Am Samstag gibt es heitere Abschnitte, im Bergland am Nachmittag einzelne Schauer und Gewitter bei Temperaturen zwischen 16 und sommerlichen bis zu 25 Grad.

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1: Wir geben Ihnen die Zeit. Es ist kurz nach 15 Uhr.
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2: Mit Michael Miem. Trotz bestehender Waffenruhe haben sich die USA und der Iran in der Straße von Hormuz gegenseitig attackiert. Das US-Militär spricht von abgewehrten Angriffen iranischer Einheiten und betont, eine weitere Eskalation vermeiden zu wollen. Teheran wirft den USA dagegen vor, selbst zuerst Ziele in der Region angegriffen zu haben. Die Spannungen in der wichtigen Schifffahrtsroute nehmen damit erneut zu. US-Präsident Trump.
3: Das hätten sie nicht tun sollen. Wir dachten, sie würden es vielleicht tun, aber wussten es nicht. Deshalb waren wir vorbereitet. Alle Drohnen wurden abgewehrt und die Leute, die sie geschossen haben, sind nicht mehr bei uns. Wir haben sie weggeballert. Ich nenne das eine Kleinigkeit. Wenn die Waffenruhe nicht mehr besteht, wird es ein großes Leuchten aus dem Iran geben und sie unterschreiben ihren Vertrag besser schnell.
2: Die geplante steuerfreie Entlastungsprämie für Beschäftigte ist vorerst gescheitert. Der Bundesrat verweigerte dem bereits vom Bundestag beschlossenen Gesetz überraschend die Zustimmung. Vorgesehen war, dass Unternehmen ihren Mitarbeitern bis zu 1.000 Euro steuerfrei auszahlen können. Manuela Schwesig, die Ministerpräsidentin von Mecklenburg-Vorpommern.
4: Die Entlastungsprämie hätte dazu geführt, dass nur wenige sie bekommen und viele leer ausgehen. Die meisten Betriebe können es nicht. Die sozialen Dienstleister sagen, sie können es nicht. Selbst die öffentliche Hand, die Landesregierung und Bundesregierung sagt, sie kann es nicht. Und deshalb ist aus meiner Sicht erforderlich, dass wir über ein anderes Instrument sprechen. Ich unterstütze ausdrücklich den Vorschlag von Lars Klingbeil, eine Einkommensteuerreform, kleine und mittlere Einkommen bis 3.000 Euro dauerhaft zu entlasten und auch einen Beitrag derjenigen einzufordern, die in unserem Land sehr viel Geld verdienen und vermögend sind.
2: Die Länder kritisieren vor allem die aus ihrer Sicht unfaire Kostenverteilung. Die Preise für Benzin und Diesel sind in Deutschland auf ihren niedrigsten Stand seit 2 Monaten gesunken. Nach Angaben des ADAC kostete ein Liter Super E10 zuletzt im Schnitt knapp 2 Euro. Auch Diesel wurde spürbar günstiger. Hintergrund ist vor allem der zuletzt gesunkene Ölpreis auf dem Weltmarkt. Trotz der aktuellen Entwicklungen kommen die Entlastungen durch die Steuersenkungen aber immer noch nicht vollständig bei den Verbrauchern an. Der Bund muss wegen der schwächeren Wirtschaftsentwicklung in den kommenden Jahren mit deutlich weniger Steuereinnahmen rechnen. Nach Angaben des Finanzministeriums fehlen dem Bund allein im kommenden Jahr voraussichtlich rund 10 Milliarden Euro im Vergleich zu früheren Erwartungen. Auch Länder und Kommunen dürften weniger Geld einnehmen als bislang geplant.
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2: In der Wetterredaktion ist Michael Miem. Das Wetter zeigt sich am letzten Tag der Arbeitswoche in vielen Landesteilen mit starker Bewölkung und vereinzelten Schauern. Es sorgt in anderen Regionen für heitere bis wolkige Verhältnisse und meist trockene Abläufe. Im Bergland und am Nachmittag ziehen einzelne Schauer oder Gewitter auf. Das Thermometer erreicht am Tag Werte zwischen 15 und 22 Grad. An der Küste ist es mit 13 Grad etwas kühler. Dazu gibt es schwachen Wind. In der Nacht ist es teils klar, teils wolkig. Örtlich können sich Nebelfelder bilden. Die Temperaturen liegen bei 9 bis tiefstens 2 Grad. Am Samstag gibt es heitere Abschnitte, im Bergland am Nachmittag einzelne Schauer und Gewitter bei Temperaturen zwischen 16 und sommerlichen bis zu 25 Grad.

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1: Es ist kurz nach 16 Uhr.
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2: Mit Michael Mien. Wer den neuen Wehrdienstfragebogen der Bundeswehr ignoriert, muss künftig möglicherweise zahlen. Das Verteidigungsministerium plant ein Bußgeld von 250 Euro für junge Männer, die den verpflichtenden Online-Fragebogen nicht ausfüllen. Seit Jahresbeginn wurden rund 200.000 Jugendliche angeschrieben. Die Bundeswehr will damit Motivation und Eignung für einen möglichen Dienst in den Streitkräften prüfen. Für Frauen bleibt die Teilnahme weiterhin freiwillig. Trotz bestehender Waffenruhe haben sich die USA und der Iran in der Straße von Hormuz gegenseitig attackiert. Das US-Militär spricht von abgewehrten Angriffen iranischer Einheiten und betont, eine weitere Eskalation vermeiden zu wollen. Teheran wirft den USA dagegen vor, selbst zuerst Ziele in der Region angegriffen zu haben. Die Spannungen in der wichtigen Schifffahrtsroute nehmen damit erneut zu. US-Präsident Trump.
3: Das hätten sie nicht tun sollen. Wir dachten, sie würden es vielleicht tun, aber wussten es nicht. Deshalb waren wir vorbereitet. Alle Drohnen wurden abgewehrt und die Leute, die sie geschossen haben, sind nicht mehr bei uns. Wir haben sie weggeballert. Ich nenne das eine Kleinigkeit. Wenn die Waffenruhe nicht mehr besteht, wird es ein großes Leuchten aus dem Iran geben und sie unterschreiben ihren Vertrag besser schnell.
2: Die geplante steuerfreie Entlastungsprämie für Beschäftigte ist vorerst gescheitert. Der Bundesrat verweigerte dem bereits vom Bundestag beschlossenen Gesetz überraschend die Zustimmung. Vorgesehen war, dass Unternehmen ihren Mitarbeitern bis zu 1.000 Euro steuerfrei auszahlen können. Manuela Schwesig, die Ministerpräsidentin von Mecklenburg-Vorpommern.
4: Die Entlastungsprämie hätte dazu geführt, dass nur wenige sie bekommen und viele leer ausgehen. Die meisten Betriebe können es nicht. Die sozialen Dienstleister sagen, sie können es nicht. Selbst die öffentliche Hand, die Landesregierung und Bundesregierung sagt, sie kann es nicht. Und deshalb ist aus meiner Sicht erforderlich, dass wir über ein anderes Instrument sprechen. Ich unterstütze ausdrücklich den Vorschlag von Lars Klingbeil, eine Einkommensteuerreform, kleine und mittlere Einkommen bis 3.000 Euro dauerhaft zu entlasten und auch einen Beitrag derjenigen einzufordern, die in unserem Land sehr viel Geld verdienen und vermögend sind.
2: Der Bund muss wegen der schwächeren Wirtschaftsentwicklung in den kommenden Jahren mit deutlich weniger Steuereinnahmen rechnen. Nach Angaben des Finanzministeriums fehlen dem Bund allein im kommenden Jahr voraussichtlich rund 10 Milliarden Euro im Vergleich zu früheren Erwartungen. Auch Länder und Kommunen dürften weniger Geld einnehmen als bislang geplant.
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2: In der Wetterredaktion ist Michael Miem. Das Wetter zeigt sich am letzten Tag der Arbeitswoche in vielen Landesteilen mit starker Bewölkung und vereinzelten Schauern. Es sorgt in anderen Regionen für heitere bis wolkige Verhältnisse und meist trockene Abläufe. Im Bergland und am Nachmittag ziehen einzelne Schauer oder Gewitter auf. Das Thermometer erreicht am Tag Werte zwischen 15 und 22 Grad. An der Küste ist es mit 13 Grad etwas kühler. Dazu gibt es schwachen Wind. In der Nacht ist es teils klar, teils wolkig. Örtlich können sich Nebelfelder bilden. Die Temperaturen liegen bei 9 bis tiefstens 2 Grad. Am Samstag gibt es heitere Abschnitte. Im Bergland am Nachmittag einzelne Schauer und Gewitter. Bei Temperaturen zwischen 16 und sommerlichen bis zu 25 Grad.

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1: Und damit ist es kurz nach 17 Uhr.
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2: Mit Michael Mien. Wer den neuen Wehrdienstfragebogen der Bundeswehr ignoriert, muss künftig möglicherweise zahlen. Das Verteidigungsministerium plant ein Bußgeld von 250 Euro für junge Männer, die den verpflichtenden Online-Fragebogen nicht ausfüllen. Seit Jahresbeginn wurden rund 200.000 Jugendliche angeschrieben. Die Bundeswehr will damit Motivation und Eignung für einen möglichen Dienst in den Streitkräften prüfen. Für Frauen bleibt die Teilnahme weiterhin freiwillig. Trotz bestehender Waffenruhe haben sich die USA und der Iran in der Straße von Hormuz gegenseitig attackiert. Das US-Militär spricht von abgewehrten Angriffen iranischer Einheiten und betont, eine weitere Eskalation vermeiden zu wollen. Teheran wirft den USA dagegen vor, selbst zuerst Ziele in der Region angegriffen zu haben. Die Spannungen in der wichtigen Schifffahrtsroute nehmen damit erneut zu. US-Präsident Trump.
3: Das hätten sie nicht tun sollen. Wir dachten, sie würden es vielleicht tun, aber wussten es nicht. Deshalb waren wir vorbereitet. Alle Drohnen wurden abgewehrt und die Leute, die sie geschossen haben, sind nicht mehr bei uns. Wir haben sie weggeballert. Ich nenne das eine Kleinigkeit. Wenn die Waffenruhe nicht mehr besteht, wird es ein großes Leuchten aus dem Iran geben und sie unterschreiben ihren Vertrag besser schnell.
2: Die geplante steuerfreie Entlastungsprämie für Beschäftigte ist vorerst gescheitert. Der Bundesrat verweigerte dem bereits vom Bundestag beschlossenen Gesetz überraschend die Zustimmung. Vorgesehen war, dass Unternehmen ihren Mitarbeitern bis zu 1.000 Euro steuerfrei auszahlen können. Manuela Schwesig, die Ministerpräsidentin von Mecklenburg-Vorpommern.
4: Die Entlastungsprämie hätte dazu geführt, dass nur wenige sie bekommen und viele leer ausgehen. Die meisten Betriebe können es nicht. Die sozialen Dienstleister sagen, sie können es nicht. Selbst die öffentliche Hand, die Landesregierung und Bundesregierung sagt, sie kann es nicht. Und deshalb ist aus meiner Sicht erforderlich, dass wir über ein anderes Instrument sprechen. Ich unterstütze ausdrücklich den Vorschlag von Lars Klingbeil, eine Einkommensteuerreform, kleine und mittlere Einkommen bis 3.000 Euro dauerhaft zu entlasten und auch einen Beitrag derjenigen einzufordern, die in unserem Land sehr viel Geld verdienen und vermögend sind.
2: Der Bund muss wegen der schwächeren Wirtschaftsentwicklung in den kommenden Jahren mit deutlich weniger Steuereinnahmen rechnen. Nach Angaben des Finanzministeriums fehlen dem Bund allein im kommenden Jahr voraussichtlich rund 10 Milliarden Euro im Vergleich zu früheren Erwartungen. Auch Länder und Kommunen dürften weniger Geld einnehmen als bislang geplant.
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2: In der Wetterredaktion ist Michael Miem. Das Wetter zeigt sich am letzten Tag der Arbeitswoche in vielen Landesteilen mit starker Bewölkung und vereinzelten Schauern. Es sorgt in anderen Regionen für heitere bis wolkige Verhältnisse und meist trockene Abläufe. Im Bergland und am Nachmittag ziehen einzelne Schauer oder Gewitter auf. Das Thermometer erreicht am Tag Werte zwischen 15 und 22 Grad. An der Küste ist es mit 13 Grad etwas kühler. Dazu gibt es schwachen Wind. In der Nacht ist es teils klar, teils wolkig. Örtlich können sich Nebelfelder bilden. Die Temperaturen liegen bei 9 bis tiefstens 2 Grad. Am Samstag gibt es heitere Abschnitte, im Bergland am Nachmittag einzelne Schauer und Gewitter bei Temperaturen zwischen 16 und sommerlichen bis zu 25 Grad.

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1: Guten Abend, es ist kurz nach 18 Uhr.
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2: Mit Michael Mien. Wer den neuen Wehrdienstfragebogen der Bundeswehr ignoriert, muss künftig möglicherweise zahlen. Das Verteidigungsministerium plant ein Bußgeld von 250 Euro für junge Männer, die den verpflichtenden Online-Fragebogen nicht ausfüllen. Seit Jahresbeginn wurden rund 200.000 Jugendliche angeschrieben. Die Bundeswehr will damit Motivation und Eignung für einen möglichen Dienst in den Streitkräften prüfen. Für Frauen bleibt die Teilnahme weiterhin freiwillig. Trotz bestehender Waffenruhe haben sich die USA und der Iran in der Straße von Hormuz gegenseitig attackiert. Das US-Militär spricht von abgewehrten Angriffen iranischer Einheiten und betont, eine weitere Eskalation vermeiden zu wollen. Teheran wirft den USA dagegen vor, selbst zuerst Ziele in der Region angegriffen zu haben. Die Spannungen in der wichtigen Schifffahrtsroute nehmen damit erneut zu. US-Präsident Trump.
3: Das hätten sie nicht tun sollen. Wir dachten, sie würden es vielleicht tun, aber wussten es nicht. Deshalb waren wir vorbereitet. Alle Drohnen wurden abgewehrt und die Leute, die sie geschossen haben, sind nicht mehr bei uns. Wir haben sie weggeballert. Ich nenne das eine Kleinigkeit. Wenn die Waffenruhe nicht mehr besteht, wird es ein großes Leuchten aus dem Iran geben und sie unterschreiben ihren Vertrag besser schnell.
2: Die geplante steuerfreie Entlastungsprämie für Beschäftigte ist vorerst gescheitert. Der Bundesrat verweigerte dem bereits vom Bundestag beschlossenen Gesetz überraschend die Zustimmung. Vorgesehen war, dass Unternehmen ihren Mitarbeitern bis zu 1.000 Euro steuerfrei auszahlen können. Manuela Schwesig, die Ministerpräsidentin von Mecklenburg-Vorpommern.
4: Die Entlastungsprämie hätte dazu geführt, dass nur wenige sie bekommen und viele leer ausgehen. Die meisten Betriebe können es nicht. Die sozialen Dienstleister sagen, sie können es nicht. Selbst die öffentliche Hand, die Landesregierung und Bundesregierung sagt, sie kann es nicht. Und deshalb ist aus meiner Sicht erforderlich, dass wir über ein anderes Instrument sprechen. Ich unterstütze ausdrücklich den Vorschlag von Lars Klingbeil, eine Einkommensteuerreform, kleine und mittlere Einkommen bis 3.000 Euro dauerhaft zu entlasten und auch einen Beitrag derjenigen einzufordern, die in unserem Land sehr viel Geld verdienen und vermögend sind.
2: Der Bund muss wegen der schwächeren Wirtschaftsentwicklung in den kommenden Jahren mit deutlich weniger Steuereinnahmen rechnen. Nach Angaben des Finanzministeriums fehlen dem Bund allein im kommenden Jahr voraussichtlich rund 10 Milliarden Euro im Vergleich zu früheren Erwartungen. Auch Länder und Kommunen dürften weniger Geld einnehmen als bislang geplant.
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2: In der Wetterredaktion ist Michael Miem. Das Wetter zeigt sich am letzten Tag der Arbeitswoche in vielen Landesteilen mit starker Bewölkung und vereinzelten Schauern. Es sorgt in anderen Regionen für heitere bis wolkige Verhältnisse und meist trockene Abläufe. Im Bergland und am Nachmittag ziehen einzelne Schauer oder Gewitter auf. Das Thermometer erreicht am Tag Werte zwischen 15 und 22 Grad. An der Küste ist es mit 13 Grad etwas kühler. Dazu gibt es schwachen Wind. In der Nacht ist es teils klar, teils wolkig. Örtlich können sich Nebelfelder bilden. Die Temperaturen liegen bei 9 bis tiefstens 2 Grad. Am Samstag gibt es heitere Abschnitte, im Bergland am Nachmittag einzelne Schauer und Gewitter bei Temperaturen zwischen 16 und sommerlichen bis zu 25 Grad.
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0: Es ist kurz nach 19 Uhr.
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2: Mit Michael Miem. Wer den neuen Wehrdienstfragebogen der Bundeswehr ignoriert, muss künftig möglicherweise zahlen. Das Verteidigungsministerium plant ein Bußgeld von 250 Euro für junge Männer, die den verpflichtenden Online-Fragebogen nicht ausfüllen. Seit Jahresbeginn wurden rund 200.000 Jugendliche angeschrieben. Die Bundeswehr will damit Motivation und Eignung für einen möglichen Dienst in den Streitkräften prüfen. Für Frauen bleibt die Teilnahme weiterhin freiwillig. Trotz bestehender Waffenruhe haben sich die USA und der Iran in der Straße von Hormuz gegenseitig attackiert. Das US-Militär spricht von abgewehrten Angriffen iranischer Einheiten und betont, eine weitere Eskalation vermeiden zu wollen. Teheran wirft den USA dagegen vor, selbst zuerst Ziele in der Region angegriffen zu haben. Die Spannungen in der wichtigen Schifffahrtsroute nehmen damit erneut zu. US-Präsident Trump.
3: Das hätten sie nicht tun sollen. Wir dachten, sie würden es vielleicht tun, aber wussten es nicht. Deshalb waren wir vorbereitet. Alle Drohnen wurden abgewehrt und die Leute, die sie geschossen haben, sind nicht mehr bei uns. Wir haben sie weggeballert. Ich nenne das eine Kleinigkeit. Wenn die Waffenruhe nicht mehr besteht, wird es ein großes Leuchten aus dem Iran geben und sie unterschreiben ihren Vertrag besser schnell.
2: Die geplante steuerfreie Entlastungsprämie für Beschäftigte ist vorerst gescheitert. Der Bundesrat verweigerte dem bereits vom Bundestag beschlossenen Gesetz überraschend die Zustimmung. Vorgesehen war, dass Unternehmen ihren Mitarbeitern bis zu 1.000 Euro steuerfrei auszahlen können. Manuela Schwesig, die Ministerpräsidentin von Mecklenburg-Vorpommern.
4: Die Entlastungsprämie hätte dazu geführt, dass nur wenige sie bekommen und viele leer ausgehen. Die meisten Betriebe können es nicht. Die sozialen Dienstleister sagen, sie können es nicht. Selbst die öffentliche Hand, die Landesregierung und Bundesregierung sagt, sie kann es nicht. Und deshalb ist aus meiner Sicht erforderlich, dass wir über ein anderes Instrument sprechen. Ich unterstütze ausdrücklich den Vorschlag von Lars Klingbeil, eine Einkommensteuerreform, kleine und mittlere Einkommen bis 3.000 Euro dauerhaft zu entlasten und auch einen Beitrag derjenigen einzufordern, die in unserem Land sehr viel Geld verdienen und vermögend sind.
2: Der Bund muss wegen der schwächeren Wirtschaftsentwicklung in den kommenden Jahren mit deutlich weniger Steuereinnahmen rechnen. Nach Angaben des Finanzministeriums fehlen dem Bund allein im kommenden Jahr voraussichtlich rund 10 Milliarden Euro im Vergleich zu früheren Erwartungen. Auch Länder und Kommunen dürften weniger Geld einnehmen als bislang geplant.
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2: In der Wetterredaktion ist Michael Miem. Das Wetter zeigt sich am letzten Tag der Arbeitswoche in vielen Landesteilen mit starker Bewölkung und vereinzelten Schauern. Es sorgt in anderen Regionen für heitere bis wolkige Verhältnisse und meist trockene Abläufe. Im Bergland und am Nachmittag ziehen einzelne Schauer oder Gewitter auf. Das Thermometer erreicht am Tag Werte zwischen 15 und 22 Grad. An der Küste ist es mit 13 Grad etwas kühler. Dazu gibt es schwachen Wind. In der Nacht ist es teils klar, teils wolkig. Örtlich können sich Nebelfelder bilden. Die Temperaturen liegen bei 9 bis tiefstens 2 Grad. Am Samstag gibt es heitere Abschnitte, im Bergland am Nachmittag einzelne Schauer und Gewitter bei Temperaturen zwischen 16 und sommerlichen bis zu 25 Grad.
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10: Hallo und herzlich willkommen zu einer neuen Ausgabe von Markus Musikzeit hier auf Radio Retrowelle aus dem Studio in Griesheim. Und das Ganze wie immer nicht live. Und ich spreche schon mal direkt eine Warnung aus, denn heute kann es auch mal albern sein in den nächsten zwei Stunden. Ich öffne schon mal die Büchse der Pandora. Denn heute geht es um Lieder, die lustig und komisch oder auch mal albern sind. Getreu nach dem Motto, ein bisschen Spaß muss sein. Ich muss auch ehrlich gestehen, dass ich mir für diese Sendung etwas redaktionelle Unterstützung gesucht habe. Und ich bedanke mich schon mal jetzt bei meinem nordfriesischen Musikredakteur und Deichgraf Fiete. Und nun, Roberto Blanco, wenn ich bitten darf, du hast die Ehre zum Auftakt dieser Sendung.

Stefan Raab mit Watte hatte du denn da? Der Song, mit dem er uns 2000 beim Eurovision Song Contest vertrat und immerhin einen fünften Platz holte. Das können wahrlich nicht viele ESC-Teilnehmer und Teilnehmerinnen für Deutschland behaupten, dass sie so gut waren. Der Text zu diesem Lied ist bewusster Nonsens. Stefan Raab hatte bei einem Spaziergang in einem Park bemerkt, wie eine ältere Dame ihren Hund fragte, Watte hatte du da? Der Grundstein zum Lied war gelegt. Bereits 2 Jahre vorher hatte Stefan Raab uns beim Eurovision Song Contest indirekt vertreten, als Alf Igel in parodistischer Anspielung auf Ralf Siegel komponierte er zusammen mit Michael Holm das Lied Gildo hat euch lieb für Gildo Horn, welcher 1998 einen siebten Platz holte. Und da wir ja heute bei Markus Musikzeit etwas schräg drauf sind, muss natürlich unweigerlich das folgen, was nun folgt.

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1: LMFAO mit Sexy and I Know It aus dem Jahr 2011. LMFAO ist ein Electro- und Hip-Hop-Duo, bestehend aus Stefan Kendall, Gordy alias Red Fu und dessen Neffen Skylar Austin Gordy alias Sky Blue. Der eine ist der Sohn und der andere der Enkel des Motown-Gründers Berry Gordy Jr. Die beiden gründeten LMFAO 2007 und eigentlich wollten sie sich Sexy Dudes nennen. Doch Sky Blue erzählte seiner Oma in einem Chat von dem geplanten Bandnamen und die Oma habe wohl nur drauf geantwortet: LMFAO, die Internetabkürzung für Laughing My Fucking Ass Off. Zu Deutsch, ich lache mir den Arsch ab. Das fanden die beiden dann wohl so cool, dass Red Fu und Sky Blue sich dazu entschieden, sich LMFAO zu nennen. Bekannt wurde dann LMFAO 2010 durch den Song Getting Over You von David Guetta zusammen mit Chris Willis, Fergie und eben LMFAO. 2011 brachten sie dann mit Party Rock Anthem einen Nummer 1 Hit heraus. Platz 1 zum Beispiel in Deutschland, Österreich, der Schweiz, Großbritannien und den USA. Mit Sexy and I Know It landeten sie in den USA ebenfalls auf Platz 1. In Deutschland reichte es für Platz 8. LMFAO sehen diesen Song selbst als humorvollen Partysong über extremes Selbstbewusstsein, Prahlerei und das Zurschaustellen des eigenen Körpers. Es ist eine ironische Hymne auf Narzissmus und überspitztes Selbstvertrauen. Fazit: Der Song Sexy in the Note soll nicht ernst genommen werden. Es ist eine Parodie über typische Clubprahler, die sich selbst unwiderstehlich finden. Wir bleiben bei der elektronischen Tanzmusik. Allerdings reisen wir dafür weitere 22 Jahre zurück in der Zeit und landen im Jahr 1989. Da stoßen wir auf die Coverversion von Technotronics Pump Up The Jam in der Variante von Werner Wichtig, Pump Up das Bier. Werner Wichtig, der eigentlich Raymond Thielecke heißt, wurde 1962 geboren und verstarb bereits 1992. Als gelernter Großhandelskaufmann brachte er Ende 1998 das Cover heraus vom Original Pump Up The Jam, welches selbst erst im Oktober 1989 erschien. Bis Ende Januar schaffte seine Coverversion es bis auf Platz 1 der deutschen Singlecharts und hielt sich insgesamt 19 Wochen in den Charts. Nach demselben Konzept versuchte Werner Wichtig noch 3 weitere Songs herauszubringen. Diese floppten aber allesamt leider. Am 6. Oktober 1992 verstarb Raymond Thielecke an den Folgen eines Herzinfarktes. Also, lieber Werner, dir zu Ehren, jetzt ein Bier. In diesem Sinne, Prost!

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Klaus und Klaus mit ihrer Debütsingle Da steht ein Pferd auf dem Flur von 1983. 1980 lernten sich Klaus Baumgart und Klaus Büchner, der kleine Klaus, kennen und gründeten das Schlagerduo Klaus und Klaus. Allen voran in den 80ern hatten sie mit Da steht ein Pferd auf dem Flur, wie gerade eben gehört, an der Nordseeküste und Eiermann ihre größten Hits. 1997 stieg Klaus Büchner wieder aus, um sich besser um seine Band Torfrock kümmern zu können, die er bereits

1977 mit Raimund Voss gegründet hat. 2023 musste dann allerdings Raimund Voss aus gesundheitlichen Gründen die Band verlassen. Kommen wir wieder zurück zu Klaus und Klaus. Nach dem Weggang von Klaus Büchner machte Klaus Baumgart mit Klaus und Klaus erst als Trio und dann wieder als Duo mit wechselnder Besetzung weiter. Allerdings konnte er an die Erfolge von Klaus und Klaus in den 80ern nicht anknüpfen. Und Torfrock haben wir ja auch gerade eben gehört mit Presslufthammer Bernhard aus dem Jahr 1978. Die zweite Single nach der Debütsingle Rollo der Wikinger. 1990 hatte Torfrock mit Beinhardt, dem Titelsong zu dem Film Werner Beinhardt, einen Nummer 1 Hit. Klaus Büchner hatte in den Werner-Filmen Werner gesprochen und Raimund Voss hat der Figur Presi, das war der Anführer der Rockerbande, seine Stimme geliehen. Und nachdem der Herr Bernhard mit seinem Presslufthammer alles niedergemacht hat, braucht es nun einen Zementmixer, um alles wieder aufbauen zu können.

The Trash Man mit Surfin' Bird aus dem Jahr 1963 und davor der Cement Mixer von Fred King Lee aus dem Jahr 1949. Und was macht es, wenn jemand vor der Türe steht? Ganz genau, vielleicht hört sich ja eure Türklingel auch etwas anders an. Ja, das hatten wir gerade schon. Deshalb jetzt bis ran an die Nachrichten drei Songs. Mit der ersten allgemeinen Verunsicherung. Ja, halt nicht so schnell, lieber EAV. Lasst mich bitte erst zu Ende moderieren. Try and Be ebenfalls, was mit und Passion Fruit mit dem Rigger Song. Jetzt ist aber mal gut. Also, bis gleich nach den Nachrichten und ich gehe derweil meine Türklingel hier reparieren.

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1: Wir geben Ihnen die Zeit. Es ist kurz nach 20 Uhr.
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2: Mit Michael Miem. Nach der Explosion in einer Feuerwerksfabrik in Zentralchina ist die Zahl der Todesopfer weiter gestiegen. Chinesische Staatsmedien berichten inzwischen von rund 40 Toten. Mehr als 50 Menschen wurden verletzt, mehrere von ihnen schwer. Zudem wird weiterhin nach einer vermissten Person gesucht. Die Ursache der Explosion ist bislang noch unklar. Ermittler untersuchen auch die Sicherheitsbedingungen in der Fabrik. Wer den neuen Wehrdienstfragebogen der Bundeswehr ignoriert, muss künftig möglicherweise zahlen. Das Verteidigungsministerium plant ein Bußgeld von 250 Euro für junge Männer, die den verpflichtenden Online-Fragebogen nicht ausfüllen. Seit Jahresbeginn wurden rund 200.000 Jugendliche angeschrieben. Die Bundeswehr will damit Motivation und Eignung für einen möglichen Dienst in den Streitkräften prüfen. Für Frauen bleibt die Teilnahme weiterhin freiwillig. Die geplante steuerfreie Entlastungsprämie für Beschäftigte ist vorerst gescheitert. Der Bundesrat verweigerte dem bereits vom Bundestag beschlossenen Gesetz überraschend die Zustimmung. Vorgesehen war, dass Unternehmen ihren Mitarbeitern bis zu 1.000 Euro steuerfrei auszahlen können. Manuela Schwesig, die Ministerpräsidentin von Mecklenburg-Vorpommern.
3: Die Entlastungsprämie hätte dazu geführt, dass nur wenige sie bekommen und viele leer ausgehen. Die meisten Betriebe können es nicht. Die sozialen Dienstleister sagen, sie können es nicht. Selbst die öffentliche Hand, die Landesregierung und Bundesregierung sagt, sie kann es nicht. Und deshalb ist aus meiner Sicht erforderlich, dass wir über ein anderes Instrument sprechen. Ich unterstütze ausdrücklich den Vorschlag von Lars Klingbeil, eine Einkommensteuerreform, kleine und mittlere Einkommen bis 3.000 Euro dauerhaft zu entlasten und auch einen Beitrag derjenigen einzufordern, die in unserem Land sehr viel Geld verdienen und vermögend sind.
2: Die Preise für Benzin und Diesel sind in Deutschland auf ihren niedrigsten Stand seit 2 Monaten gesunken. Nach Angaben des ADAC kostete ein Liter Super E10 zuletzt im Schnitt knapp 2 Euro. Auch Diesel wurde spürbar günstiger. Hintergrund ist vor allem der zuletzt gesunkene Ölpreis auf dem Weltmarkt. Trotz der aktuellen Entwicklungen kommen die Entlastungen durch die Steuersenkungen aber immer noch nicht vollständig bei den Verbrauchern an.
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2: In der Wetterredaktion ist Michael Miem. Das Wetter zeigt sich am letzten Tag der Arbeitswoche in vielen Landesteilen mit starker Bewölkung und vereinzelten Schauern. Es sorgt in anderen Regionen für heitere bis wolkige Verhältnisse und meist trockene Abläufe. Im Bergland und am Nachmittag ziehen einzelne Schauer oder Gewitter auf. Das Thermometer erreicht am Tag Werte zwischen 15 und 22 Grad. An der Küste ist es mit 13 Grad etwas kühler. Dazu gibt es schwachen Wind. In der Nacht ist es teils klar, teils wolkig. Örtlich können sich Nebelfelder bilden. Die Temperaturen liegen bei 9 bis tiefstens 2 Grad. Am Samstag gibt es heitere Abschnitte, im Bergland am Nachmittag einzelne Schauer und Gewitter bei Temperaturen zwischen 16 und sommerlichen bis zu 25 Grad.
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9: Hallo und herzlich willkommen zur zweiten Stunde bei Markus Musikzeit hier auf Radio Retrowelle aus dem Studio in Griesheim und das Ganze wie immer nicht live. Heute machen wir ein bisschen Quatsch, sind albern hier bei Markus Musikzeit. Aber ich nehme trotzdem mal den Flanger-Effekt von meiner Stimme runter, dann versteht man mich, glaube ich, besser. Heute geht es um Quatsch-Songs, um lustige Songs, um Satire-Songs, Songs, die vielleicht nicht so ganz ernst genommen werden möchten. Und ich bedanke mich auch schon mal bei dem nordfriesischen Musikredakteur und Deichgraf Fiete für die Unterstützung bei dieser Sendung. Vorab musste ich mir auch diese Sendung genehmigen lassen bei unserem Chef von Radio Retrowelle, Tim Rebhahn. Zumindest musste ich einen Antrag auf Erteilung eines Antragsformulars stellen. Das stelle man sich mal vor. Doch nicht. So heißt ja das erste Lied für die zweite Stunde. Alles doch nur Spaß, oder? Getreu nach dem Motto, ein bisschen Spaß muss sein. Und hier ist er, Reinhard May, mit Ein Antrag auf Erteilung eines Antragsformulars.
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Tja, sagte der Herr am Schreibtisch, alles, was Sie wollen, nur, ich bin hier Vertretung, der Sachbearbeiter ist zur Kur. Allenfalls könnte ich Ihnen, wenn Ihnen das etwas nützt, die Broschüre überlassen, wie man sich vor Karies schützt. Aber fragen Sie mal den Pförtner, man sagt, der kennt sich hier aus. Und das tat ich dann, ach bitte, wo bekommt man hier im Haus eine Antragsformulierung, die Nichtigkeit erklärt? Für die Vorlage der Gültigkeit, halt, das war verkehrt, dessen Gültigkeitsbehörde im Erteilungszustand liegt. Naja, Sie wissen schon, so ein Zettel, wissen Sie, wo man den kriegt? Da sind Sie hier ganz und gar verkehrt. Am besten ist, Sie gehen zum Verlegungsdienst für den Bezirksbereich Parkstraße 10 in die Abwertungsabteilung für den Formularausschuss. Bloß beeilen Sie sich ein bisschen, denn um 2 Uhr ist der Schluss. Dort bestellen Sie dann dem Pförtner einen schönen Gruß von mir. Und dann kriegen Sie im 2. Stock rechts Zimmer.

der Parkstraße 10, sagte mir der Pförtner, ach, zu dumm. Die auf 104 stellen seit 2 Wochen auf Computer um. Und die Nebendienststelle, die sonst Härtefälle betreut, ist seit 11 Uhr zu, die feiern da ein Jubiläum heut. Frau Schibrowski ist auf Urlaub, tja, da bleibt ihnen wohl nur, es im Neubau zu probieren. Vielleicht hat die Registratur

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Würden Sie mal kurz aufstehen? Sie sitzen nämlich gerade drauf. Das ist ein Posten alter Formulare. Die gehen ans Oberverwaltungsamt zurück. Da sollen die jetzt eingestampft werden. Das sind diese völlig überflüssigen Anträge auf Erteilung eines Antragformulars.

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1: Helge Schneider mit Sommer. Sonne, Kaktus und davor Eddie und Dan. Das waren mal zwei von den Wise Guys mit dem Nonsens-Lied. Helge Schneider wurde am 30. August 1955 geboren und erlangte 1992 mit seinem Lied Katzeklo den kommerziellen Durchbruch. Auch zusätzlich begünstigt durch seinen Auftritt bei Wetten, dass. Bereits in den 70er Jahren war Helge Schneider als Künstler unterwegs. Da er aber davon noch nicht leben konnte, war er auch Landschaftsgärtner, Dekorateur, Tierpfleger, Straßenfeger und Polsterer. In seiner Freizeit war er gerne in Stehcafés, um dort die Menschen zu beobachten. Diese Beobachtungen haben ihn dann später für sein kreatives Schaffen inspiriert. Seinen ersten kleinen Erfolg als Künstler konnte er mit Kai Kantal beim IKEA Jazz Festival erlangen, welches er gewann. Und neben seiner Musik- und Bühnenprogramm wirkte er auch in einigen Filmen mit. Kommen wir nun zum nächsten Künstler, sag ich mal so, und zwar zu Elmar Brandt, dem Stimmenimitator, der in der Zeit von Gerhard Schröder als Bundeskanzler durch seine Parodien bekannt wurde. Allen voran die Gerd-Show ist hier zu nennen. 2002, basierend auf dem Song Last Ketchup, The Ketchup Song, brachte er den Steuersong heraus. Und im Anschluss verabschieden wir uns kurzzeitig von der Musik und befinden uns zusammen mit Badesalz in einem Steuerbüro. Ja, das kann ja was werden.
2: Der

0: Achtung, Achtung, liebe Mitbürgerinnen und Mitbürger. Bald ist große Krötenwanderung. Die Kröten wandern dann von eurer in meine Tasche. Und wie wär's denn mal, wenn die Arbeitslosen auch mal ein bisschen was abdrücken würden? Es gibt da so viele von denen.
1: Steuerbüro Lämmer, guten Tag.
2: Ja, guten Tag, mein Name ist Mustafa Ökli. Ich rufe an wegen der Steuermeldung Nummer 32. Ich habe 1984 eine Steuererklärung gemacht.
1: Wie war Ihr Name?
2: Mustafa Ökli. Und ich habe 1984 eine Steuererklärung gemacht. Und meine Steuerberater hat gesagt, dass ich eine Rettung
1: von Mustafa
2: bekommen habe, weil ich schon Rückerstattung.
1: Herr Mustafa, ich verstehe Sie so schlecht. Vielleicht können Sie mir mal Ihre Steuernummer. Ja,
3: hallo.
1: Sie sind der Steuerberater von Herrn Mustafa. Ja. Das ist ja toll, dass Sie dran haben.
3: Ja,
1: dann können wir da jetzt mal Klarheit dran.
3: Es ist folgendermaßen, Herr Mustafa Utli, da hat 15 Jahre früher gearbeitet und so schwul noch gar nicht. Da habe ich gesagt, Mustafa, was ist los? Dann hat er mir gefehlt, dass 84 Steuerrückerstattung. Da habe ich gesagt, das kann also für uns gar nicht sein. Er hat 3.085 Mal gearbeitet, dann hat er vorhin abgezogen und hat zwei Kinder, weil ich von der Türkei gewesen bin. Und hat vorher zwei lange gearbeitet als Beifahrer. Und da habe ich gesagt, oh, Mustafa, du kannst das kann man ganz bringen. Und vor allen Dingen, ich muss eins sagen. Ich sehe ja ganz klar, wir haben 24 Jahre McDonalds bezahlt in dem Jahr und 2020 Flughafen gearbeitet und 2020 Flughafen gearbeitet. Und ich habe gar nicht so, du kommst zu spät, du kommst auch.

0: Die Doofen mit ihrem Der große Onkel Quetschungsblues. Wiegald Boning und Olli Dittrich sind den meisten von uns seit RTL Samstagnacht bekannt. Vor allem mit ihrer Zwei Stühle, einer Meinung Kategorie oder Comedy Show oder was auch immer. Das, was halt auf RTL Samstagnacht damals lief. Und dazu erklärt euch jetzt Bernhard Hohecker etwas.
1: RTL Samstagnacht wurde an besagtem Abend in der Woche zur Konstante für eine ganze Generation. Wiegald und Ollis gemeinsame Rubrik Zwei Stühle, eine Meinung persiflierte typische TV-Talkrunden auf gnadenlose und gnadenlos komische Art und Weise. Boning gab den pseudoseriös interessierten Moderator und Olli war, naja, er war einfach alle Gäste.
2: Buccheroni, Sie haben ja ein blaues Auge. Was passiert? Wo kommen Sie gerade her?
3: Von da oben.
2: Der Kampf neulich gegen Franz Botha, der verlief ja doch aus deutscher Sicht unglücklich,
3: würde
2: ich mal sagen. Mal Ihr fachkundiges Urteil.
3: Ja.
2: Was hat er denn da falsch gemacht?
3: Wer?
2: Axel Schulz.
3: Axel Schulz?
2: Ja.
3: Ja, verloren.
4: Interviewen liegt mir schon mal grundsätzlich. Das Menschen darstellen liegt Olli auch grundsätzlich. Das war eine gute Voraussetzung für eine Talkshow. Ein Bereich, über den man natürlich auch sehr gute Persiflagen herstellen kann. Und das ist relativ einfach. Kulissenbau entfällt. Also es ist auch finanzierbar. Also wir waren auch Pioniere der Kostensenkung.
1: Oliver Michael Dittrich. Vielen auch als Ditsche bekannt, ist gebürtiger Offenbacher. Aber in Hamburg aufgewachsen. Aus vertraulichen Berichten seiner unmittelbaren Kollegen bei RTL Samstagnacht weiß ich, dass Olli schon lange vor den Aufzeichnungen bereits in der jeweiligen Rolle als Beckenbauer Boris Becker oder Adolf Hitler durch die Gänge geisterte und anderen dann auch in entsprechendem Duktus begegnete. Alles okay, Olli?
5: Natürlich!
1: Für Boding und Co. war sowas ein ganz normaler Dialog unter Freunden.
2: Meine Damen und Herren, Adolf Hitler.
6: Guten Abend.
2: Wenn man heutzutage den Fernseher einschaltet auf allen Kanälen, ist ja immer überall Comedy. Was halten Sie eigentlich so von diesem Trend?
6: Im Grunde ist es doch prima, wenn der Deutsche lacht. Aber worüber lacht denn der Deutsche? Lacht der Deutsche über den deutschen Witz? Nein, er lacht über den Russen, er lacht über den Franzosen, er lacht über den angloamerikanischen imperialistischen Feindwitz. Da fragt man sich doch, wo ist es denn hin? Das Trommelfeuer, jahrtausendalter germanischer Heiterkeit.
2: Also mir ist nicht so ganz klar, wie Sie damit jetzt die Welt erobern wollen.
6: Aber es ist doch bereits schon erprobt in unseren ausländischen Kolonien.
2: Wieso, aber deutsche Kolonien, die gibt's auch gar nicht mehr. Wo soll das denn sein?
6: Ballermann!
0: Vielen Dank, Bernhard. Vielen Dank, Wiegald. Mit dem Ende von RTL Samstagnacht wurden auch die Doofen dann aufgelöst. Schlau sind die beiden zweifelslos, auch wenn man sie eher blödelnd kennengelernt hat. Stellen beide doch immer wieder ihr großes Wissen in verschiedenen Shows entsprechend unter Beweis. Ansonsten klären bzw. stellen wir jetzt erstmal die Frage, was ist ein Techno? Und dann sag ich euch, ich renn durch den Park. Also einmal staubsaugen, bitte.
7: Norbert! Norbert! Ey, sag mal, was hörst denn du da für Zeug?
8: Was? Was willst du von mir?
9: Ey, sag mal, Mutter, lebst du hinterm Mond oder was? Das ist Techno. Das ist die Musik, die immer Bum-Bum macht.
7: Bum-Bum? 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
9: Ey, pass mal acht, ich erklär dir das jetzt mal. Also, erst nimmt man eine Bassdrum. 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
3: Eins, zwei, drei, jetzt machen wir ein Techno.

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Ich renne durch den Park von Night Train, eine Rock-Pop-Band der Brüder Hein und Jürgen Huth aus damals West-Berlin. Die beiden gründeten bereits 1967 die Beat-Band The Shocks und benannten diese dann 1972 in Night Train um. 1989 lösten sie die Band dann wieder auf. Die beiden waren auch mitverantwortlich für den Boney M-Song Gotta Go Home. 1973 komponierten sie das Lied Hallo Bimmelbahn, welches später von Frank Farian produziert wurde und dieser das dann auch als Vorlage für Gotta Go Home verwendete. Kommen wir nun zu den Travelers oder auch die Drei Travelers, ein deutsches Trio, welches von 1946 bis 1984 existierte. Und von denen hören wir nun den Pleitegeier aus dem Jahr 1971.

0: liebe Kinder, gebt fein Acht. Ich habe euch etwas mitgebracht.
1: Uiuiui, ui, ui. Das hört sich so an, als wäre die Sendung nun vorbei. Und die lieben Kinderlein müssen, dürfen, sollen nun ins Bett. Ja, Markus Musikzeit ist nun für heute wirklich fast vorbei. Gerade eben gehört hatten wir noch von Boney M. mit Rasputin. Wenn wir schon mal in Bezug auf Gotta Go Home über Boney M. gesprochen haben, müssen wir sie natürlich auch spielen. Rasputin passt auch insoweit in diese Sendung ganz gut, da dieses Lied humorvoll die faszinierende und kontroverse Figur Grigori Rasputin zum Thema hat. Rasputin lebte zu Zeiten des russischen Zaren Nikolai II. Von 1869 bis 1916. Er war ein Wanderprediger, der mit den Zaren eng befreundet war und somit in den letzten Jahren des russischen Zarenreiches bedeutsam Einfluss nahm konnte, wie auch immer. In der Bevölkerung wurde er primär als verrückter Mönch oder als heiliger Teufel wahrgenommen und bezeichnet. Und dann hatten wir noch von Seed, krasser Übergang, Ding. Ja, und ansonsten, ich bedanke mich schon mal recht herzlich fürs Zuhören. Ich hoffe, euch hat die Sendung gefallen. Ein besonderer Dank geht dann auch nochmal hier an dieser Stelle an meinen Freund, dem nordfriesischen Deichgrafen und Musikredakteur Fiete, für die herzliche Unterstützung bei dieser Sendung. Diese Sendung und auch die meisten anderen moderierten Sendungen der Retrowelle könnt ihr wie immer in unserer Mediathek nochmal nachhören. Geht dazu einfach auf unsere Homepage www.retrowelle.com, klickt dann da auf Mediathek und dann sage ich einfach viel Spaß beim Durchstöbern. Nächsten Monat gibt es dann die Musikzeit mit meinem ehrenwerten Kollegen Marco Dengel. Bei seiner Sendung wünsche ich euch jetzt schon mal viel Spaß beim Zuhören, denn Einschalten lohnt sich. Und nun, liebe Kinder, ich habe euch ja was mitgebracht. JBO bringen euch nun wohlbehütet ins Bett. Schlaft gut. Euer Markus Dittmann. Und tschüss.

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1: Und damit ist es kurz nach 21 Uhr.
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2: Mit Michael Miem. Nach der Explosion in einer Feuerwerksfabrik in Zentralchina ist die Zahl der Todesopfer weiter gestiegen. Chinesische Staatsmedien berichten inzwischen von rund 40 Toten. Mehr als 50 Menschen wurden verletzt, mehrere von ihnen schwer. Zudem wird weiterhin nach einer vermissten Person gesucht. Die Ursache der Explosion ist bislang noch unklar. Ermittler untersuchen auch die Sicherheitsbedingungen in der Fabrik. Wer den neuen Wehrdienstfragebogen der Bundeswehr ignoriert, muss künftig möglicherweise zahlen. Das Verteidigungsministerium plant ein Bußgeld von 250 Euro für junge Männer, die den verpflichtenden Online-Fragebogen nicht ausfüllen. Seit Jahresbeginn wurden rund 200.000 Jugendliche angeschrieben. Die Bundeswehr will damit Motivation und Eignung für einen möglichen Dienst in den Streitkräften prüfen. Für Frauen bleibt die Teilnahme weiterhin freiwillig. Die geplante steuerfreie Entlastungsprämie für Beschäftigte ist vorerst gescheitert. Der Bundesrat verweigerte dem bereits vom Bundestag beschlossenen Gesetz überraschend die Zustimmung. Vorgesehen war, dass Unternehmen ihren Mitarbeitern bis zu 1.000 Euro steuerfrei auszahlen können. Manuela Schwesig, die Ministerpräsidentin von Mecklenburg-Vorpommern.
3: Die Entlastungsprämie hätte dazu geführt, dass nur wenige sie bekommen und viele leer ausgehen. Die meisten Betriebe können es nicht. Die sozialen Dienstleister sagen, sie können es nicht. Selbst die öffentliche Hand, die Landesregierung und Bundesregierung sagt, sie kann es nicht. Und deshalb ist aus meiner Sicht erforderlich, dass wir über ein anderes Instrument sprechen. Ich unterstütze ausdrücklich den Vorschlag von Lars Klingbeil, eine Einkommensteuerreform, kleine und mittlere Einkommen bis 3.000 Euro dauerhaft zu entlasten und auch einen Beitrag derjenigen einzufordern, die in unserem Land sehr viel Geld verdienen und vermögend sind.
2: Die Preise für Benzin und Diesel sind in Deutschland auf ihren niedrigsten Stand seit 2 Monaten gesunken. Nach Angaben des ADAC kostete ein Liter Super E10 zuletzt im Schnitt knapp 2 Euro. Auch Diesel wurde spürbar günstiger. Hintergrund ist vor allem der zuletzt gesunkene Ölpreis auf dem Weltmarkt. Trotz der aktuellen Entwicklungen kommen die Entlastungen durch die Steuersenkungen aber immer noch nicht vollständig bei den Verbrauchern an.

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